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Hallo und herzlich willkommen zur 61. Ausgabe von TEDs Tanztee. In der folgenden Stunde möchte ich wieder an die Zeiten erinnern, in der die Tanzschulen ihren Schülern einen nachmittäglichen Tanztee anboten und Schlager- und Popmusik der 50er, 60er und frühen 70er Jahre spielen. Die erste halbe Stunde ist dem Tanz gewidmet, nach einem Mittelstück folgenden ruhige Titel, zu denen man eine Tasse Tee trinken kann. 1957 erschien der Film Casino de Paris und Katharina Valente sang darin den Titel Papa Piccolino.

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0: Das waren Bert Varell und Ria Solar mit Schön ist dir die Liebe. Es ist die deutsche Version eines englischen Beitrags zum Eurovision Song Contest, eine Aufnahme von 1959. Rolf Herricht war einer der beliebtesten Komiker der DDR, aber auch er bekam einmal Ärger. 1966 musste seine Single vom Markt genommen werden, weil man ihm vorwarf, sich über die sprachlichen Gebrechen anderer Leute lustig zu machen. Rolf Herricht singt »Wenn Sie mich so ansehen«.
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Das waren die drei kleinen Caballeros, Claudio, Rick und Roger aus Italien. Sie sangen 1964 eine deutsche Version des internationalen Hits Memphis, Tennessee. Und es folgt eine weitere deutsche Version, allerdings von 1971. Im Original der Longhaired Lover from Liverpool, hier ist Christoph mit Blue Jean Billy.

Das war der amerikanische Schlagzeuger Sandy Nelson mit seinem Teenbeat. 1959 erreichte er damit Platz 4 in den amerikanischen Charts. Der nächste Titel war nie in den Charts, aber auch nie als Single erhältlich. Er stammt aus dem Sgt. Pepper Album der Beatles, With a Little Help.

Das war Boots Randolph. Er war Saxophonist und sein Yakety Sax erreichte 1963 Platz 35 der amerikanischen Charts. Die nächste Aufnahme stammt von 1956. Perry Como singt Hot Diggity.

Das waren Jimmy und Jackie, alias Gerd Fitz und Teddy Parker und die Royal Bavarian Dixielanders. Und das war auch der Nachzieher dieser Ausgabe San Antonio Rose auf dem Billiglabel Tempo. Und es folgt der nächste Beitrag zur Reihe der frühen deutschen Nummer 1 Hits. Kurt Wittmann erreichte im März 1953 die Nummer 1 der deutschen Charts mit Mackie.

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Den Anfang der T-Runde machte heute der Schauspieler und Sänger Eddie Constantin mit seinem Titel »Jeder macht mal eine Pause«, eine Aufnahme von 1955. Und wir kommen noch einmal zurück zum Eurovision Song Contest. Die Italienerin Giulia Cinquetti nahm 1974 bereits zum zweiten Mal daran teil mit ihrem Titel »Sie«. Wir hören die deutsche Version »Ja«.

Das war der Titel »So wie es damals war«, gesungen von Gina Dobra. 1960 wurde sie bis Platz 28 in den deutschen Charts damit mitgelistet. 2 Jahre später sang Ted Herold »Geh den Weg mit mir«.

Das war die Amerikanerin K-Star. 1957 erreichte sie Platz 6 in den Charts des Automatenmarkt mit ihrem Rock'n'Roll Waltz. Nur in den USA erfolgreich waren die Shantays. 1962 erschien ihre Single Pipeline.

0: Der Titel »Oh, mein Papa« wurde durch Lys Asia populär. Das hier war die amerikanische Version. Eddie Fisher sang »Oh, my Papa« 1953. Und als nächstes hören wir die Shirelles mit »Foolish Little Girl«.
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Das war der Amerikaner Del Shannon. 1963 erreicht er Platz 6 der Charts in Irland mit Two Kinds of Teardrops. Viel zu früh starb die Sängerin Patsy Cline. 1963 erschien ihre erste Single nach ihrem Tod und sie erreichte Platz 44 der US-Charts, Sweet Dreams.

0: Und damit hallo und herzlich willkommen zu eurem Top 20 Countdown mit Ted und Felix. Letzterer bin ich und Ted kommt gleich. In den nächsten zwei Stunden werfen wir wieder einen Blick auf die Verkaufscharts verschiedener deutscher Internetportale. Wir hören Neuzugänge in der ersten und die Top 20 in der zweiten Stunde. Und außerdem hören wir wie immer auch aktuelle Hits aus den Charts aus England und aus Amerika. Und wer ist da heute so alles dabei? Das verrät uns Ted.
1: Hallo, heute hören wir unter anderem Neutitel von Chaka Khan, Küste Sarandi und Meek, aktuelle Hits von Taylor Swift und Cat's Eye und natürlich unsere Nummer 1.
0: Tja, aber bevor es so richtig losgeht, noch rasch ein Blick zurück auf die drei bestplatzierten Titel der deutschen Download-Charts aus der vergangenen Woche.
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0: Und da war dies hier wieder die Nummer 3 in den deutschen Download-Charts. Nach wie vor Chemo Sounds und Rise Slow.
2: Number 2.
0: Und diese vierwöchige Nummer 1 wieder auf der Nummer 2 für genau einer Woche. Shakira und der Burna Boy und Die Die.
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0: Und diese war zum siebten Mal die Nummer 1 in den deutschen Download-Charts vor 7 Tagen. Ügel, E-Miley Angel und Alternati und der Hit Movin' to the Sun.
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0: Der erste neue Hit diese Woche in den deutschen Download-Charts. Eingestiegen auf der Nummer 50, das war Christa Sarandi mit dem Hit Good Old Days.
1: Christa Sarandi ist 29 Jahre alt, er stammt aus England. Seinen ersten Hit bei uns hatte er 2023 mit Two Colors und dem Titel Cynical. Bisher hat er 12 Singles veröffentlicht. Good Old Days ist die erste in diesem Jahr. Damit will er Lust auf alles machen, was noch kommt. Christa Sarandi, Good Old Days.

Das war der erste neue Hit diese Woche aus der Single-Parade aus England. Eingestiegen auf der 73, das waren Becky Hill und Sonny Fodera und Say Something. Und dies hier eingestiegen auf der 56, der neueste Hit von Olivia Rodrigo. Und der ist verbunden mit Expectations.

0: Ein neuer Hit auf der Nummer 49 diese Woche in den deutschen Downloadcharts. Er stammt von Sam Smith und dem Two City Chorus und er heißt Oh Mother.
1: Oh Mother ist die vierte Single-Auskopplung aus dem fünften Studioalbum Hazel Eyes von Sam Smith. Der Song beschäftigt sich mit der Sehnsucht nach mütterlichem Trost und der Verarbeitung von Enttäuschung und Verrat. Im musikalischen Mittelpunkt steht das Zusammenspiel zwischen Sam Smith und dem 28-köpfigen The Two City Chorus. Sam Smith featuring The Two City Chorus, Oh Mother.
0: Und dieses Jahr erreicht er im Februar des Jahres 2024 die 4 in England. Jetzt an V&V auf der 53. Hier ist Dua Lipa und Training Season.

0: Carly Rae Jepsen ist zurück in den deutschen Download-Charts, diese Woche eingestiegen auf der 48 mit dem neuesten Hit Motivation.
1: Motivation ist die vierte Single-Auskopplung aus dem angekündigten achten Studioalbum von Carly Rae Jepsen. Die Kritiker halten den Song für den bisher besten aus diesem Album. Er ist zwar nicht der kühnste, aber auf jeden Fall der eingängigste, der sich an den frühen Jepsen-Sound orientiert, den langjährige Fans zweifellos gut kennen. Carly Rae Jepsen, Motivation.

Mehr neue Musik aus der Singleparade aus England. Der Titel, den wir gerade hörten, eingestiegen auf der 41, Party Next Door und Some of Your Love. Und die ist jetzt neu auf der 40. Hier ist Sienna Spyro mit dem neuesten Hit. Und der ist Pure.

0: Auch sie steigt ein diese Woche in den deutschen Download-Charts, und zwar auf der Nummer 44. Ihr Name ist Chaka Khan und es geht hier um ein Curious Subject.
1: Curious Subject ist die dritte Single-Auskopplung aus dem angekündigten 14. Studioalbum Chuckzilla von Chaka Khan. Über das Album sagt sie: Dieses Album handelt von Freude. Es geht darum, einander zu lieben und seine Kraft zu finden, egal wo man im Leben steht. Ich habe seit meiner letzten Platte viel Leben gelebt und ich wollte, dass diese Songs das feiern. Chaka Khan, Curious Subject.
0: Im Sommer 1976 erreichte dieser Hit die 7 in England, jetzt ein VNT auf der Nummer 9. Anlässlich ihres Todes, hier ist Dolly Parton und Joe.

0: Angestiegen auf der 26 diese Woche in den deutschen Downloadcharts waren Madonna und Harry Romero und der Hit Danceteria.
1: Danceteria ist die dritte Single-Auskopplung aus dem 15. Studioalbum Confession 2 von Madonna. Hierfür hat sie sich mit Harry Romero zusammengetan. Das ist aber kein Sänger, sondern ein Produzent und Remixer. Seinen ersten Hit unter eigenem Namen hatte er 1999 in den britischen Charts. Madonna und Harry Romero, Danceteria.
0: Tja, und ich denke bereits mit Sorgen an unseren zweistündigen Jahresrückblick Ende Dezember des Jahres 2026 mit allen Nummer 1 Hits des Jahres. Denn die Frage wird sein, was spielen wir in der zweiten Stunde? Einige Nummer 1 Hits im Laufe des Jahres sind extrem langlebig. Dies hier das beste Beispiel. Diese Woche zum 23. Mal auf der Nummer 1 in der Singlet-Parade in England. Und ein Ende ist nicht abzusehen. Hier sind Sam Fender und Olivia Dean unter Hit Rain Me In.

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1: Adults Gang auf der 47 in den Single Charts in Amerika von Cody Johnson haben wir gerade gehört. Das Werk heißt Take Me Back, Leave Me There. Und dies hier ist eingestiegen auf der 31 in den Single Charts in den USA. Wir hören Cat's Eye und den Hit, der heißt

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1: Der Hit ist fabulous und deswegen steigt er ein auf der 25 diese Woche in den deutschen Download-Charts. Das war Meek.
2: Meek ist Georgia Meek. Sie stammt aus England und ist Singer-Songwriter. Fabulous ist ihre Debütsingle und wurde in England bereits im Januar veröffentlicht. Als Autorin hat sie bereits mit Musikern wie Rita Ora, Alan Walker und Martin Garrix zusammengearbeitet. Nun kommt sie auch zu uns. Meek, fabulous.
1: Tja, und bevor wir jetzt gleich zu den 20 größten Download-Hits der Woche kommen, noch ein Stießwerk hier. Jetzt zum 19. Mal auf der Nummer 1 in den Single-Charts in Amerika. Einer von nur drei Titeln, die das so lange geschafft haben. Hier ist die große Ella Langley. Und die Hitte da heißt Choosin' Texas.

Und sie steigen von der 37 auf die 16 diese Woche in den deutschen Download-Charts. Cat's Eye und Animal. Auf der 15 von der 11 gefallen, DJ Illemond, Diggity Diggity. Und hier ist die 14 von der 18 gestiegen, Kygo, Carlito, Griffin und Save My Love.

Wieder gestiegen von der 28 auf die 13 diese Woche in den deutschen Download-Charts. Taylor Swift und I Knew It, I Knew You. Auf der 11 von der 8 gefallen Florian Künstler und Ich wie du. Und hier ist die 12 von der 13 gestiegen. Hier ist die Rock'n'Jukebox und Storm

Dead steigt von der 12 auf die 10 diese Woche in den deutschen Downloadcharts. Justin Bieber und Nicki Minaj und Beauty and the Beat. Und hier ist die 9, gestiegen von der 10. Wir hören Temper City und den Hit Self-Aware.

Der Hit ist noch nicht tot, denn er steigt wieder von der 9 auf die 8 diese Woche in den deutschen Download-Charts. Das war Olivia Rodrigo. Und hier ist die 7 von der 6 gestiegen. Hier ist Kimo Sounds und der Hit After the Fall.

0: Langsam gestiegen von der 3 auf die Nummer 2 diese Woche in den deutschen Downloadcharts Kimo Sounds und Rise Slow. Und unsere Nummer 1?
1: Unsere Nummer 1 ist zum 8. Mal auf der Nummer 1 Position zu finden. Es ist der erste Hit und die erste Nummer 1 für das Trio Ügel, Imrahil Angel und Ultra Nati. Hier sind sie mit Moving to the Sun. This week's number 1.

0: dran.
1: Zum achten Mal die Nummer 1 in den deutschen Download-Charts. Das waren Ugel, Imail, Angel und Alternati und der Hit Moving to the Sun. Tja, das war's dann für diesmal und bis zum nächsten Mal sagen wir Tschüss.
2: Und Tschüss.
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0: Jawohl, der Hit-Countdown mit den deutschen Hits, ja, also beziehungsweise mit den Hits der deutschen Single-Charts. Ja, das sind dann nicht nur deutsche Hits, das sind sehr, sehr viele internationale. Aber wie gesagt, alle aus dem Jahr 1979 und dieses 1979 war das Jahr, in dem Helmut Schmidt Bundeskanzler war und Karl Carstens Bundespräsident. Der Hamburger SV wurde deutscher Fußballmeister und Jody Scheckter im Ferrari Formel 1 Weltmeister. Holocaust war das Wort des Jahres und der Benzinpreis lag, und jetzt ist es ganz schön gestiegen, der 1978 noch 92 Pfennig, jetzt schon 1,12 Mark. Da wollte man uns schon an die Kohle. Ja, die Mehrwertsteuer lag aber noch bei 12%. Das hat uns alles nicht zu interessieren. Wir interessieren uns für die großen Hits des Jahres 1979 und gehen zuallererst in die USA. Denn mit diesem Hit verkaufte sie in den USA schon alleine 1 Million Tonträger. Wahnsinn! ...1979 befand sie sich auf dem Höhepunkt ihrer Karriere, die Disco-Welle eben. Knock on Wood, der Titel, Interpretin Amy Stewart. Den Hit hören wir jetzt als 15. erfolgreichsten des Jahres 1979. Ja, und dann gibt's noch 14 weitere. Ja? Und die darf ich euch präsentieren. Und mit ich meine ich mich, Michael Klein.
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0: Amy Stewart und Knock on Wood, die 15. erfolgreichste Single in den deutschen Singlecharts 1979. Jetzt hin zu der Megagruppe von Frank Farian. Er hat sie ins Leben gerufen. Ja, eigentlich hatte er sich für sich selber einen Titel gemacht. Das war im Jahre 1974. Baby, do you wanna bump? Aber er wollte selber nicht erscheinen, ja, auf der Bühne. Und deswegen hat er sich einfach den Namen Boney M. ausgedacht, ohne irgendwie mal damit aufzutreten. Und dann hat er noch mehrere Hits geschrieben, ja, und dann wurde es langsam Zeit, dass Leute auf der Bühne auch mal standen, weil der Erfolg einfach zu groß war. Ja, und so sind sie dann entstanden. Eben Boney M. Erst mit einer anderen Besetzung ständig wechselnd, ja, und dann aber richtig, na klar, mit unvergessen Bobby Farrell und Liz Mitchell die Leadstimme. Obwohl es wirklich klar ist, dass nur Liz Mitchell gesungen hat, ja, bei den Aufnahmen, und alle anderen haben nur so die Lippen dabei bewegt. Tja, ja, was hat er da mit Boney M. begonnen? Hat er ja mit Milli Vanilli dann nachher fortgesetzt und auch viele, viele andere Sachen noch. Die männliche Stimme war übrigens immer Frank Farian selbst. Warum ich das erzähle? Ganz einfach, weil die 14. erfolgreichste Single, das 14. erfolgreichste Lied des Jahres 1979 eben von Boney M. kommt. War eine Doppelsingle sozusagen, eigentlich nur gedacht Elute, ja, war auch ein großer Hit, bis auf Platz 1 in den Singlecharts, aber die B-Seite, die war noch erfolgreicher. Ja, und deswegen kauften sich die Leute das alles. Gotta go home, Boney M. Ja, und wenn euch der Titel nichts sagt, dann werdet ihr jetzt staunen. Ich sag nur Barbara Streisand. Ja, hier ist die 14. erfolgreichste Single des Jahres 1979. Hier sind Boney M. und Gotta Go Home.
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0: Er rührte Millionen Deutsche zu Tränen. Johnny Hill ruft Teddybär 1-4. Auch heute noch muss er auf zahlreichen Veranstaltungen dieses Lied sprechen. Genau, aber trotzdem wirklich schöner Song von Johnny Hill, die 13. erfolgreichste Single des Jahres 1979. Jetzt hin zur 12. erfolgreichsten Single von einer Band, die sich 1969 als Schulband formierte, damals noch Silent Eruption. Ja, 1977 kam eigentlich so der Durchbruch, weil sie als Vorgruppe von Boney M. aufgetreten sind. Ja, und danach hat Frank Farian sie dann unter ihre Fittiche genommen und damit kam dann der wirkliche absolute Durchbruch. Ich spreche natürlich eben das Silent, wurde dann weggelassen, Eruption. One-Way Ticket, der große Hit im Jahre 1979. Die 12. erfolgreichste Single des Jahres.
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0: Klasse Musik von Eruption. Das ist die Gruppe rund um Sängerin Precious Wilson, die ja auch nachher noch solo unterwegs war. Die 12. erfolgreichste Single des Jahres 1979. Jetzt machen wir einen Spaziergang durch den Park. Genau, mit der Nick Straker Band. A Walk in the Park. 11. erfolgreichste Single in Deutschland. Natürlich auch ganz, ganz oben in den Charts zu finden.
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0: Phoenix Straker Band und A Walk in the Park. So, jetzt sind wir mittendrin in den Top 10 des Jahres 1979 und kommen jetzt zu einer Band, naja, also wenn man die auf der Bühne gesehen hat, diese Kleidung, unwahrscheinlich klasse, vor allen Dingen Glitterrock, so kann man das sagen, diese mega, mega hohen Plateauschuhe, Stiefel, ja, und dann halt eben diese Verkleidung. Da war er dabei, der Starchild, der Dämon, der Spaceman, der Catman, The Fox und auch The Ankh Warrior. Sagt euch nichts, wenn ich euch jetzt den Namen sage oder beziehungsweise erzähle, dass da einer dabei war, der, glaube ich, weltweit die längste Zunge hat, nämlich Gene Simmons, dann wisst ihr, um wen es sich handelt. Natürlich! Kiss. Ich weiß nicht, wie es euch geht, die haben ja richtig klasse Musik gemacht, aber irgendwie bei dem Titel, der jetzt kommt, der halt mega erfolgreich war im Jahr 1979, finde ich, der passt nicht zu so einer Rockband. Aber ist halt ein klasse Song. Deswegen auch der 10. erfolgreichste des Jahres 1979 in Deutschland. I Was Made for Loving You. Hier sind Kiss.
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ABBA und Chiquitita, das war die 8 erfolgreichste Single des Jahres 1979. Mega erfolgreiche Band, ABBA. Man muss sich das mal vorstellen. Weltweit verkauften sie bisher schätzungsweise 400 Millionen Tonträger. Eine unglaubliche Zahl und sie sind damit eine der wirklich erfolgreichsten Bands überhaupt auf der ganzen Welt. Allein ihr Best-of-Album, was ja rausgebracht wurde 1992 und sich auch heute noch immer in den Charts hält, wurde 28 Millionen Mal bisher verkauft. Also da bin ich mir sicher, das wird noch einige Male dazukommen und irgendwann wird es auch wieder so einen richtigen ABBA-Boom geben, wie es mit den Musicals ja erst letztens war. Jo, ich bin euch aber noch einen Titel schuldig, nämlich die Platz oder den Platz Nummer 9, Some Girls, der Titel von der Gruppe Racy war das, die 9. erfolgreichste Single. Jetzt hin zu wieder deutscher Musik in den deutschen Singlecharts. Jawohl, gleich zweimal hintereinander werden wir jetzt die Band erleben, die damit auffiel, dass da zum Beispiel ein bärtiger, sehr komisch gekleideter, ja wie wild umher tanzte. Mitglieder der Bands waren unter anderem Leslie Mandoki oder Edina Pop, außerdem auch noch Henriette Strobel, Louis Hendrik Pottgier, Wolfgang Heichel und Steve Bender. Genghis Khan nämlich, ja natürlich, und ihr großer Hit, nee, nicht Genghis Khan, sondern Moskau, der kommt erst, die 7. erfolgreichste Single des Jahres 1979, ja und dann kommt sie aber, die erfolgreichste Single überhaupt, die jemals Genghis Khan herausgebracht hat. Eben Genghis Khan, auch sehr erfolgreich beim Eurovision Song Contest, also beim damals noch Grand Prix Eurovision de la Chanson dabei. Platz 2 belegten sie damals. Und Platz 1 in den deutschen Singlecharts, eben Genghis Khan und Genghis Khan auf der 6, aber erst Moskau auf der 7.

Genghis Khan und Genghis Khan von Ralf Siegel produziert diese Band mega, mega erfolgreich. Ende der 70er, Anfang der 80er in Deutschland in den Charts unterwegs. Jetzt hin zu einer New Wave Band, die in New York gegründet wurde, nämlich 1974 rund um die Sängerin Deborah Harry. Jetzt wisst ihr schon sofort, um wen es sich handelt. Na klar, um Blondie. Ihr großer Hit im Jahre 1979, sogar eine Nummer 1 in Deutschland. Heart of Glass.

Blondie und Heart of Glass, richtig klasse Musik aus dem Jahr 1979. Ich werd's nie vergessen, meine Oma kam vom Einkaufen nach Hause und sie brachte mir eine Schallplatte mit. Ja, eine Schallplatte des, ja, ich würde sagen, größten Entertainers überhaupt, den Deutschland jemals gesehen hat. Sicherlich auch Österreich. Da kommt er nämlich her, der gute Peter Alexander. Seine große Hitsingle im Jahre 1979 und manchmal weinst du sicher ein paar Tränen.

Peter Alexander, und manchmal weinst du sicher ein paar Tränen. Damit sind wir angelangt bei den Top 3, bei den drei erfolgreichsten Hits des Jahres 1979, und wir machen ganz, ganz schnell. Zuerst mit einer riesengroßen Ballade. Wirklich ein klasse Song, der unter die Haut geht. Gänsehaut-Feeling von Art Garfunkel. Bright Eyes, mega erfolgreich. Und auch Patrick Hernandez, dann absolut das Gegenteil. Ja, nämlich wieder Disco-Zeit. Born to be alive. Ebenfalls Riesenhit 1979, eine Nummer 1 gewesen, zweiterfolgreichste Single überhaupt des ganzen Jahres.

0: Patrick Hernandez und Born to be Alive, die zweit erfolgreichste Single des Jahres 1979. Jawohl, dann fehlt also nur noch die erfolgreichste Single des Jahres 1979. Und die kommt von einem Mann, der am 30. August 1949 in Brasov in Siebenbürgen, Rumänien, geboren ist. Sein Name Peter Alexander Maffay. Na klar, Peter Maffay. Seit 1979, halt seit diesem Jahr, erreichte übrigens jedes seiner Studioalben die Top 10 der deutschen Albumcharts. Unglaublich, 15 davon sogar Platz Nummer 1. Aber Singles schaffen es nur zwei auf den ersten Platz. Einmal Du und So bist du. Und das ist die erfolgreichste Single des Jahres 1979. Die hören wir jetzt noch und dann darf ich mich von euch verabschieden. Das war der Hit-Countdown für heute. Beim nächsten Mal entern wir die 80er. Dann mit den Hits des Jahres 1980. Bis dahin sage ich Tschüss, euer Michael Klein.
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0: Residente aus dem Jahr 2017 hier bei der 2010 Radio Show.
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0: Und da kommt in dieser Stunde aus dem Jahr 2002 sehr entspannter Song Michael Andrews mit Mad Words zusammen mit Gary Jules.

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1: Hier ist die 2010 Radio Show. Wir starten rein in die nächste halbe Stunde. Gleich die neue von Estes, vor aber noch Katy Perry, Wide Awake.
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Skrillex und Blade mit Real Spring hier bei der 2010 Radio Show. Und heute am 12.09. ist der internationale Tag der Ersten Hilfe, findet jährlich am zweiten Samstag im September statt, wurde 2000 ins Leben gerufen von der internationalen Roten Kreuz und Roter Halbmond Bewegung. Und es geht quasi darum, ein Bewusstsein zu schaffen, dass die Erste Hilfe Verletzungen verhindern kann und vor allen Dingen auch Leben retten kann. Und es ist tatsächlich wichtig, ich meine, jeder hat ja bestimmt schon mal so einen Erste-Hilfe-Kurs gemacht, spätestens für den Führerschein ist das ja Pflicht. Auch auf Arbeit musst du das regelmäßig mal machen, um Ersthelfer zu sein zum Beispiel. Und manchmal ist das dann wirklich gar nicht so verkehrt. Auch uns hat es neulich mal getroffen, kleiner Fahrradunfall, und dann ist es wirklich auch gar nicht so verkehrt, sowas schon mal gemacht zu haben, wie man jetzt Leute da vielleicht am besten positioniert, wenn sie nicht mehr ansprechbar sind und so weiter. Also Erste Hilfe ist sehr wichtig, auch heute am Tag der Ersten Hilfe. Einfach nochmal durch den Kopf gehen lassen und vielleicht, wenn ihr euch so ein bisschen unsicher seid, vielleicht nochmal so ein bisschen nachlesen oder auch einfach mal so einen Erste-Hilfe-Kurs buchen. Was?

Duke Dumen und Jax Jones mit I Got You hier bei der 2010 Radio Show. Gleich gibt's noch Adele mit Oh My God, vor aber noch Gossip, Crazy Again aus dem Jahr 2023. Damit haben sie sich zurückgemeldet und ich sage mal, der Song ist wirklich gut.

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2: 17 Uhr an eurem Samstagnachmittag. Hier ist die 2010 Radio Show mit mehr Musik der letzten Jahre und den Hits von heute. Und wir starten rein in die nächste halbe Stunde mit am Start Mike Snow mit Paddling Out aus dem Jahr 2012. Felix Seelen und Sophie Alice Baxter sind am Start mit Ready for Your Love aus dem Jahr 2024. Und den Anfang macht jetzt aber Usher zusammen mit Pitbull, DJ Got Us Falling in Love aus dem Jahr 2010. Ich bin's Gregor, mich gibt's auch noch oben drauf. Und ich wünsche euch einen schönen Samstagnachmittag.
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David Guetta und Sam Martin mit Dangerous aus dem Jahr 2014 hier bei der 2010 Radio Show. Wir machen direkt weiter mit einem Track aus dem Jahr 2021. Fireboy DML zusammen mit Ed Sheeran. Peru heißt der Song, jetzt hier bei der 2010 Radio Show.

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1: Crisscross Amsterdam mit Whenever hier bei der 2010 Radio Show.
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1: Und da kommt in dieser Stunde aus dem Jahr 2008 von Klee mit Doppel-E. Gold heißt der Song. Jetzt hier bei der 2010 Radio Show und den 2010 Classics der Stunde. Viel Spaß.

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2: Auf geht's in die nächste halbe Stunde hier bei der 2010 Radio Show. Gleich die neue von Justin Jesso, vor aber noch Wiz Khalifa und Charlie Puth.
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nur einer ist, ist auch nicht so schlimm, aber es können auch zwei oder drei sein. Wichtig ist ja immer, wenn man so in so einem Schnellrestaurant ist, McDonald's und Co., dann muss man sich ja meistens entscheiden, was es da alles gibt. Vanille, Schoko, Erdbeer. Heute muss es dann halt einfach mal der Schokoladenmilchshake geben, wenn es den denn überhaupt gibt und wenn denn die Maschine überhaupt funktioniert. Naja, also jetzt jeden Tag Schokoshake ist dann auch nicht so richtig was. Jetzt gibt's für euch auf jeden Fall Fritz Kalkbrenner und Moments Gone aus dem Jahr 2000. Und ja, ist eine gute Frage. Fritz Kalkbrenner auf jeden Fall hier bei der 2010 Radio Show. Viel Spaß.

0: ist jetzt ein 2010 Favorite.
1: Aus dem Jahr 2011. Red Hot Chili Peppers. The Adventures of Raindance Magazine.

Solo mit Tag aus Licht hier bei der Trendy 10 Radio Show. Fritz Kalkbrenner und Moments Are Gone, übrigens aus dem Jahr 2023. Da hat mir hier die Software mal kurz einen kleinen Streich gespielt, weil das somit der einzige Song ist, wo es irgendwie nicht hinterlegt war. Aber das haben wir jetzt natürlich mal ganz schnell genug geändert. Und damit ihr das jetzt auch wisst, aus dem Jahr 2023 kommt er. Ja, Vollständigkeit halber. Mia habe ich gleich noch für euch zusammen mit Nisse Kreise 2017. Da steht es quasi schon im Titel, aus welchem Jahr der kommt. Vorher gibt's aber noch Oscar mit K. On the Ground heißt der Track hier bei der Trendy 10 Radio Show. Einen schönen Samstagabend wünsche ich euch.

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2: 18 Uhr am Samstagabend, hier ist die 2010 Radio Show mit mehr Musik der letzten Jahre und den Hits von heute. Und wir starten rein in die nächste halbe Stunde. Wir haben auf jeden Fall mit am Start Easy Bizou mit MG aus dem Jahr 2020. Außerdem Kitschkrieg zusammen mit Nems und Skillbang. Dance heißt der Track aus dem Jahr 2023. Und den Anfang macht jetzt aber ein sehr aktueller Track von Millennium Kid. Schwerelos heißt er. Jetzt hier bei der 2010 Radio Show. Ich bin's Gregor. Mich gibt's auch noch oben drauf. Und ich wünsche euch einen schönen Samstagabend.
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aus dem Jahr 2011. Lady Gaga mit Judas hier bei der 2010 Radio Show. Bevor es gleich noch Dan Kroll gibt, gibt's erstmal Naomi Scott mit Crazy.

0: Freshly Arms mit Legendary hier bei der 2010 Radio Show.
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0: Und da kommt in dieser Stunde aus dem Jahr 1997. Und ich sag mal so, ein bisschen Zeit haben wir noch zu quatschen, weil der geht auch ganze fast 7 Minuten, 6 Minuten 55. Und wir spielen den natürlich auch in voller Länge. Daft Punk mit Around the World. Richtig nicer Track. Wie gesagt, aus dem Jahr 1997. Dein 2010 Classics der Stunde hier bei der 2010 Radio Show. Viel Spaß jetzt hier in voller Länge bei uns.

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2: Auf geht's in die nächste halbe Stunde hier bei der 2010 Radio Show. Gleich die neue von Kylie Minogue, vorher aber noch fettes Brot. 2010.
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Jojo Siva mit Iced Coffee hier bei der 2010 Radio Show an eurem Samstagabend. Schön, dass ihr mit am Start seid. Und heute am 12.09. ist übrigens auch Tag der deutschen Sprache. Findet jährlich am zweiten Samstag im September statt und wurde im Jahr 2001 vom Verein der deutschen Sprache e.V. ins Leben gerufen, um das Sprachbewusstsein zu schaffen, welches den Drang von überflüssigen Fremdwörtern so ein bisschen eindämmen soll. Und es geht quasi darum, so Fremdwörter, die ja mittlerweile ganz normal in unserem Sprachumfeld sind, einfach mal so ein bisschen wegzulassen. Zum Beispiel Handy oder wie auch immer. Das heißt ja auch Mobiltelefon. Und um den Tag der deutschen Sprache so ein bisschen zu würdigen, habe ich jetzt einen deutschsprachigen Song für euch. Crow aus dem Jahr 2015, Melody, danach auch Capital Bra, also

Ellie Goulding mit Lights, ein Trendy 10 Favorite aus dem Jahr 2010, hier bei der Trendy 10 Radio Show. Einen Track habe ich diese Stunde noch für euch aus dem Jahr 2021. Cascade zusammen mit Late Night Alumni, How Long V3.

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1: 19 Uhr am Samstagabend, hier ist die 2010 Radio Show mit mehr Musik der letzten Jahre und den Hits von heute. Und wir starten rein in die nächste halbe Stunde mit am Start Coldplay und Higher Power aus dem Jahr 2021. Außerdem gleich am Start Ray Garvey mit Oh My Love aus dem Jahr 2014. Und den Anfang macht jetzt ein Track aus dem Jahr 2013. Paul Kalkbrenner mit Aaron, jetzt hier bei der 2010 Radio Show. Ich bin's Gregor, mich gibt's auch noch oben drauf. Und ich wünsche euch einen schönen Samstagabend.
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0: Ray Garvey hier bei der 2010 Radio Show.
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0: Und jetzt gehen wir 10 Jahre zurück ins Jahr 2004. Die Fantastischen Vier mit Troy. Nicer Track, dein 2010 Classics der Stunde hier bei der 2010 Radio Show. Viel Spaß.

mit Emily aus dem Jahr 2016 hier bei der 2010 Radio Show. Und jetzt gibt's einen Track aus dem Jahr 2025. Sam Ryder mit Oh, Okay. Viel Spaß hier bei der 2010 Radio Show.

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1: Hier ist die 2010 Radio Show. Wir starten rein in die nächste halbe Stunde. Gleich die neue von Gregor Hägele, vor aber noch No Fear.
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Christian Löffler und Shalou mit Closer hier bei der 2010 Radio Show. Bisschen Musik habe ich noch für euch. Gleich Weiß und Iman Beck zusammen mit Dieter Bohlen und Leonie. Brother Louis, außerdem gestört aber geil unter meiner Haut. Vorher aber noch Deichkind, der Mond.

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1: Auch ein Klassiker hier bei der 2010 Radio Show aus dem Jahr 2015. Gestört aber geil zusammen mit Vincent Weiss. Und das war's von uns für diese Woche. Wir hören uns natürlich nächsten Samstag wieder mit mehr Musik der letzten Jahre und den Hits von heute. Von 16 bis 20 Uhr bei der 2010 Radio Show. Und dann wünsche ich euch noch einen schönen Restabend. Ein bisschen Musik habe ich noch für euch. Viel Spaß.

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1: Warte.
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1: Was zu futtern?
0: Was zu essen? Ja, ich hab noch.
1: Ich hab so Bock auf Pommes.
0: Ich hab kalte Ravioli noch von gestern.
1: Ja, geil.
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1: Wer hat Bock noch mal Tischtennis zu spielen?
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0: Tischtennis?
1: Ja, Runde Rundlauf.
0: Ja, okay, komm.
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